0: Ja, jetzt klar.
1: Und er kommt nur, dass ich stehe. Er kann ja mich abdecken. Und er kann nicht